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0: Mit ein paar Regenschauern und Gewittern geht's aktuell durch die Nacht und so geht's dann auch heute am Donnerstag weiter. Wechselhaft schwül und sehr warm in ganz Österreich. Die schwüle Luft bringt ein paar teils kräftige Regenschauer und Gewitter, etwa in der Früh und am Vormittag schon im Südosten Österreichs, am Nachmittag im östlichen Bergland. Im Westen des Landes tauchen immerhin ein paar wenige Schauer oder Gewitter auf. Meist haben wir es da trocken. Immer wieder auch sonnige Phasen mit dabei und dementsprechend auch 24 bis 32 Grad.
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0: Mit ein paar Regenschauern und Gewittern geht's aktuell durch die Nacht und so geht's dann auch heute am Donnerstag weiter. Wechselhaft schwül und sehr warm in ganz Österreich. Die schwüle Luft bringt ein paar teils kräftige Regenschauer und Gewitter, etwa in der Früh und am Vormittag schon im Südosten Österreichs, am Nachmittag im östlichen Bergland. Im Westen des Landes tauchen immerhin ein paar wenige Schauer oder Gewitter auf. Meist haben wir es da trocken. Immer wieder auch sonnige Phasen mit dabei und dementsprechend auch 24 bis 32 Grad.
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3: Im Studio Alina Wagatzer. Die Gerüchteküche brodelt. Unternehmer Markus Friesacher soll Salzburgs neuer Landesjägermeister werden. Friesacher ist selbst begeisterter Jäger und seine Lodge im südafrikanischen Namibia ist Ausgangspunkt für luxuriöse Jagdreisen. Die EU-Staaten haben sich vorerst nicht auf ein neues Sanktionspaket gegen Russland geeinigt. Streit gibt es unter anderem über strengere Maßnahmen gegen russisches Flüssigerdgas und den Schiffsverkehr. Die Verhandlungen gehen weiter. Die Preisobergrenze für russisches Rohöl bleibt vorerst unverändert. Das geplante Sanktionspaket soll unter anderem russische Banken, die Drohnenproduktion sowie den Ölhandel treffen. Italiens Ministerpräsidentin Giorgia Meloni hält trotz einer Niederlage im Parlament an ihrer umstrittenen Wahlrechtsreform fest. Bei einer geheimen Abstimmung am Dienstag ist ein zentraler Teil des Vorhabens denkbar knapp gescheitert, offenbar auch wegen Abweichlern aus den eigenen Reihen. Die Opposition fordert Melonis Rücktritt, die Regierung will die Reform aber trotzdem weiter vorantreiben. Geplant sind unter anderem ein neues Wahlsystem mit Mehrheitsbonus sowie künftig die Direktwahl des Regierungschefs oder der Regierungschefin. Und die beiden WM-Finalisten stehen fest. Am Sonntag kämpft Spanien gegen Argentinien um den Weltmeistertitel. Der Titelverteidiger Argentinien hat sich gestern im Halbfinale mit einem 2:1 gegen England durchgesetzt. Das Finale steigt jetzt am Sonntag in East Rutherford nahe New York um 21 Uhr. Und das mit einer fulminanten Halbzeitshow, bei der etwa Madonna, Shakira und Justin Bieber auftreten werden.
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5: Das Wetter für das schönste Bundesland Österreichs in der Früh und vielleicht auch noch am Vormittag werden sich einige Restwolken halten. Vereinzelt kann es auch nebelig sein, aber bald setzt sich dann die Sonne durch und es wird ein rundum schöner Sommertag. Stellenweise vielleicht ganz vereinzelt mit kurzen Regenschauern oder Gewitter. Die Höchstwerte heute schwül warm, teils bis zu 31 Grad. 2:02, hier ist Salzburgs aktuellster Verkehrsservice. Gute Nachrichten, keine Störungen. Wir wünschen weiterhin gute Fahrt.
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5: Ja, und auch wenn es jetzt am Donnerstag in der Früh vielleicht schon ein bisschen länger dauert mit der Motivation, für diesen Arbeitstag in die Gänge zu kommen, aber das kriegen wir hin. Donnerstag, der kleine Bruder vom Freitag. Unterwegs sind wir in die richtige Richtung, jetzt auch gleich mit Hathaway. Auf Antenne Salzburg. Hier ist Gelinde Teplak. Schönen guten Tag.

0: Ja, die letzten Tage wettermäßig waren doch eher recht turbulent. Heute soll es anders werden. Auch am Abend dann voraussichtlich ruhiges, meist trockenes Sommerwetter. Und das ist gut so, denn heute ist wieder Sommerkino in Obertrom. Manuela Müllhammer vom Trommer Sommerkino.
1: Um 19 Uhr ist Einlass, da gibt es eben schon Kulinarik, was zum Trinken, gute Stimmung und um 20 Uhr gibt es dann eine kostenlose Brauereiführung und bei Einbruch der Dunkelheit, das ist um ca. 21 Uhr, kurz vorher, ist dann Filmbeginn.
0: Na, dann hoffen wir, dass heute auch das Wetter auf alle Fälle mitspielt. Du und ich und alle reden mit. Ein Sommerabend in Rom, heute ein Sommerabend in Obertrom beim Trommer Sommerkino. 14 Minuten vor halb sieben. Startet gut rein in diesen heutigen Donnerstag. Unterwegs mit Blick Richtung Wochenende. Einen schönen guten Morgen. Jetzt auch gleich mit einem großen 80er-Jahre-Hit. New Order und True Faith.

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Schönen guten Morgen heute am Donnerstag. Ja, und nicht ganz so verlaufen wie gehofft, wie gewünscht, der gestrige Mittwoch für unsere Fußballbullen. Ein Tag, zwei Spiele, zwei Niederlagen. Mehr dazu gleich bei uns in den Antenne Salzburg Nachrichten um 6:30.

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4: Motorradsaison. Risiko verletzt zu werden ist 37 Mal so hoch. Und zwei Testspiele, zwei Niederlagen. Fußballbullen konnten gestern keinen Sieg feiern. Es ist 6.30 Uhr. Einen schönen guten Morgen. Motorradunfälle sind auf einem Rekordhoch. Das Risiko beim Motorradfahren verletzt zu werden ist rund 37 Mal so hoch wie beim Pkw. Salzburg ist mit 4 Motorradtoten letztes Jahr zwar im unteren Drittel im Österreich-Vergleich, es gibt aber jährlich immer mehr Verletzte. Die meisten Unfälle passieren dabei auf Freilandstraßen. Hauptunfallursache, das Tempo. Und genau da sollte künftig auch angesetzt werden, so VCÖ-Sprecher Christian Kratzer. Es braucht verstärkte Sicherheitsmaßnahmen.
5: Eine wirksame Maßnahme ist niedrigeres Tempolimit, mehr Tempo 80 statt 100, dass dort, wo man merkt, dass immer wieder zu schnell gefahren wird, mehr kontrolliert wird und falls es Abschnitte gibt, die zum Rasen einladen, dass man diese auch zurückbaut.
4: Anlagebetrüger haben kürzlich fette Beute gemacht. Ein 60-jähriger Flachgauer ist dabei zum Opfer geworden und das durch eine perfide Masche eine unglaubliche Summe von fast 300.000 Euro verloren. Über Wochen hinweg haben die Betrüger ein enges Vertrauensverhältnis zum Flachgau aufgebaut, bevor sich schließlich eine der Täterinnen als professionelle Finanzdienstleisterin ausgegeben hat. Die Polizei ermittelt nun, das Geld dürfte aber futsch sein. Und noch zum Fußball. Der FC Red Bull Salzburg hatte gestern leider nichts zu feiern. In beiden Testspielen mussten die Bullen eine Niederlage einstecken. Zuerst ein 0:3 gegen den asiatischen Champions League-Sieger Gamba Osaka, dann die nächste Pleite gegen den türkischen Club Başakşehir. Dennoch, vor allem die jungen Kicker konnten sich gestern gut in Szene setzen. Verteidiger Franz Kretzig.
6: Es ging vor allem um Meter, aber auch um taktische Inhalte. Es sind sehr viele Details, die der Trainer einfach sehen will, die neu sind und die wir einfach umsetzen müssen. Da müssen wir einfach alle dranbleiben.
4: Vor dem ersten Pflichtspiel steht jetzt am Samstag noch das allerletzte Testspiel an. Nach der Absage des südafrikanischen Clubs Mamelodi Sundowns sind die Bullen noch auf der Suche nach einem neuen Gegner.
7: Danke, Aline.
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9: Das Wetter für das schönste Bundesland Österreich. Jetzt in der Früh, vielleicht auch noch am Vormittag, Restwolken, vereinzelte Nebelfelder. Aber bald wird sich heute die Sonne durchsetzen und dann viel Sonnenschein im ganzen Land. Einzelne kurze Regenschauer oder Gewitter nicht ganz ausgeschlossen. Höchstwerte heute bis zu 31 Grad.
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9: 6.33 Uhr, Salzburgs aktuellster Verkehrsservice. Alles ruhig auf Salzburgstraßen. Wir wünschen gute Fahrt.
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0: und die Gemeinsamkeit, die unsere Alina mit unserem Jedermann Philipp Hochmeier hat? Beide sind gern und oft barfuß unterwegs.
1: Aber nur im Studio.
0: Du im Studio. Philipp Hochmeier ist gestern wieder über einen Residenzplatz gelaufen durch den Regen, weil es ist ja wirklich im Moment so ein Regenwetter. Aber er scheint es zu genießen. Ist er immerhin auch nicht seine erste, seine zweite, sondern seine dritte Saison mittlerweile als Jedermann.
2: Wow.
0: Die Festspielsaison steht in den Startlöchern und wir mit ihr

0: Und ja, es kann schon sein, dass heute noch ein paar ein bisschen in den Seilen hängen. Nach dem Fußballabend gestern das zweite Halbfinalspiel England gegen Argentinien. Viele Public Viewings waren wieder über das ganze Land verstreut, unter anderem auch im Cineplex Airport. Da ist es rund gegangen. Und ja, Argentinien steht jetzt im Finale. Wie schaut's aus? Hättest du es erwartet?
1: Ehrlich gesagt nein, aber ich habe dann gesehen, nach dem 1-1 einfach die Mentalität von Argentinien, also einfach das Spiel geholt hat und natürlich der Beste der Welt, La Pulga, man kann nichts sagen.
0: Ja, und am Sonntag wird jetzt der neue Weltmeister ermittelt. Vielleicht ist es ja auch der alte. Spanien gegen Argentinien. Anpfiff ist am Sonntag um 21 Uhr.

Anastasia Heuer beim Ski Opening am Obertauern live auf der Bühne. 7:11 ist es, jetzt wird es aber erstmal richtig Sommer. Heute schon wieder meist richtig schönes Ferienwetter mit Sonnenschein, bis zu 31 Grad. Ja, Abstecher an den See, ins Freibad, ganz easy. Und auf dem Weg dorthin, mehr Musik, mehr Abwechslung. Einen

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4: Im Studio Alina Wagata. Salzburgs Fußballbullen hatten gestern leider nichts zu feiern. In beiden Testspielen mussten die Bullen eine Niederlage einstecken. Zuerst ein 0:3 gegen den asiatischen Champions League-Sieger Gamba Osaka, dann die nächste Pleite gegen den türkischen Club Başakşehir. Am Samstag steht jetzt noch ein letztes Testspiel an. Fast 8 Jahre nach dem Einsturz der Morandi-Brücke in Genua werden heute die Urteile im Prozess gegen 57 Angeklagte erwartet. Beim Unglück im August 2018 waren ja 43 Menschen ums Leben gekommen. Die Staatsanwaltschaft wirft früheren Managern und Ingenieuren vor, Sicherheitsmängel gekannt und aus Kostengründen ignoriert zu haben. Insgesamt fordert die Anklage fast 400 Jahre Haft. Eine Alpinausbildung im Tiroler Ötztal ist gestern in einer Tragödie geendet. Eine 34-jährige Polizeischülerin ist am Stulpenfall-Klettersteig beim Überqueren einer Seilbrücke in einen Wasserfall gestürzt. Nach einer stundenlangen Suchaktion wurde sie am Abend tot geborgen. Die genaue Ursache ist noch unklar. Die Ermittlungen führt nun die Alpinpolizei Salzburg. Und die beiden WM-Finalisten stehen fest. Am Sonntag kämpft Spanien gegen Argentinien um den Weltmeistertitel. Argentinien hat sich gestern im Halbfinale mit einem 2:1 gegen England durchgesetzt. Das Finale steigt jetzt am Sonntag in East Rutherford nahe New York um 21 Uhr. Mit einer fulminanten Halbzeitshow, bei der etwa Madonna, Shakira und Justin Bieber auftreten werden.
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5: Das Wetter für das schönste Bundesland Österreichs. Es ist jetzt in der Früh vielleicht noch ein bisschen nebelig oder auch Restwolken schwirren noch rum, aber die werden sich dann verziehen. Es wird im Großteil unseres Landes heute sonnig und der Sonnenschein hält dann auch bis zum Abend. Vereinzelt sind kurze Regenschauer oder Gewitter möglich. Die Höchstwerte heute 25 bis 31 Grad. 7:02 hier ist Salzburgs aktuellster Verkehrsservice und es ist ruhig, keine gröberen Störungen aktuell auf unseren Straßen. Weiterhin gute Fahrt.
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5: Und wir stehen gemeinsam auf heute an diesem Donnerstag.
6: Das ist eine Riesenehre, eine große Herausforderung und ein wahnsinniges Geschenk.
5: Das ist die neue Botschaft, Roxanne Duran, der Start in die neue Festspielsaison. Gleich auch hier bei uns auf Antenne Salzburg.
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0: Sommer in Salzburg. Der Beginn einer neuen Ära. Beim Jedermann, heute mit neuer Botschaft, trag's an dran.
1: Ich habe mir nie erhofft, dass ich die Möglichkeit hätte, so eine Rolle zu erhalten. Und dafür bin ich umso dankbarer, dass ich jetzt in Salzburg am Dom spielen darf.
0: Sie heuer an der Seite vom Jedermann, den kennen wir schon. Philipp Hochmeier. Für den ist das ja eigentlich nichts Neues.
2: Dieser ist das dritte Jahr regulär. Da bin ich einmal eingesprungen, das wäre das dann das vierte. Und dann habe ich für die schon seit 2013 meinen Monolog. Das wären dann also 15 Jahre. Aber es wird 13 Jahre. Also 13 Jahre permanente Beschäftigung mit dem Stoff. Schon geil.
0: Ja, wir freuen uns auf den Jedermann bei den Festspielen in dieser absolut traumhaften Kulisse. Premiere ist übermorgen am Samstag, 21 Uhr am Domplatz.

auf Antenne Salzburg, 13 Minuten, vor halb 8 ist es und ihr habt das mit Sicherheit mitgekriegt. Das Siebenfach-Checkpot im Lotto ist nicht geknackt worden und das ist jetzt historisch. Es wartet der erste 8-fach-Checkpot in der Geschichte und damit 12 Millionen Euro. Die Chance zu gewinnen, naja, auch das wissen wir. Da gehört schon jede Menge Glück dazu. Aber, und das lehrt uns unter anderem auch der Jedermann oder vielmehr der Mammon, Geld kann uns bei den wesentlichen Dingen im Leben auch nicht wirklich helfen. Kleiner Trost also, wenn es mit dem Mega-Lotto-Gewinn wieder nicht klappen wird. Das Glück, das liegt anderswo.

Nürnberg, 7 Minuten vor halb 8. Einen spektakulären Einsatz auf der Dauernautobahn gab es da heute Nacht für die Feuerwehr. Glücklicherweise mit einem Happy End. Mehr dazu gleich in unseren Antenne Salzburg Nachrichten um halb 8.

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3: Motorradsaison. Risiko, verletzt zu werden, ist 37 Mal so hoch. Und dreister Kellner steckt 50.000 Euro in die eigene Tasche. Es ist 7.30 Uhr. Einen schönen guten Morgen. Motorradunfälle sind auf einem Rekordhoch. Das Risiko, beim Motorradfahren verletzt zu werden, ist rund 37 Mal so hoch wie beim Autofahren. Salzburg ist zwar mit 4 Motorradtoten im letzten Jahr im unteren Drittel im Österreich-Vergleich, dennoch gibt es jährlich immer mehr Verletzte. Die meisten Unfälle passieren dabei auf Freilandstraßen und wegen des Tempos. Und genau da sollte künftig auch angesetzt werden, so VCÖ-Sprecher Christian Kratzer. Es braucht verstärkte Sicherheitsmaßnahmen.
4: Niedrigeres Tempolimit, mehr Tempo 80 statt 100, dass dort, wo man merkt, dass immer wieder zu schnell gefahren wird, mehr kontrolliert wird und falls es Abschnitte gibt, die zum Rasen einladen, dass man diese auch zurückbaut.
3: Nächtlicher Einsatz für die Feuerwehr auf der Tauernautobahn bei Zederhaus. Kurz nach dem Tauerntunnel ist ein Auto in Vollbrand gestanden. Unter schwerem Atemschutz konnte der Brand rasch gelöscht werden. Verletzt wurde zum Glück niemand. Die Fahrzeuginsassen konnten sich rechtzeitig in Sicherheit bringen. Und gleich 3 Fälle von Veruntreuung bzw. Betrug werden am Salzburger Landesgericht verhandelt. Besonders dreist ist etwa der Fall rund um einen 36-jährigen Bosnier. Jessica Kornpointner berichtet.
5: 8 Jahre lang soll der Angeklagte als Kellner ein Restaurant in Altenmarkt quasi über den Tisch gezogen haben. Laut Strafantrag hat er Getränke und kleinere Speisen auf Personalverbrauch umgebucht oder auch Bestellungen von Gästen storniert, obwohl diese gespeist und gezahlt haben. So hat der Bosnier fast 50.000 Euro in seine eigene Tasche gesteckt.
3: Der 26-Jährige ist bislang unbescholten, verhandelt wird heute um 9 Uhr.
6: Und hier das Wetter für das schönste Bundesland Österreich. Jetzt in der Früh vielleicht noch ein paar Wolken, aber die verziehen sich. Es setzt sich heute in ganz Salzburg die Sonne durch. Stellenweise können am Nachmittag dann kurze Regenschauer oder Gewitter auftauchen. Tageshöchstwerte meist zwischen 25 und 31 Grad. 7.32 Uhr, hier ist Salzburgs aktuellster Verkehrsservice und da dauert es aktuell nur ein paar Minuten länger auf der B156 vor Bergheim in Fahrtrichtung Salzburg. Aber generell läuft es ganz gut und wir wünschen auch weiterhin gute Fahrt.
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6: Donnerstag früh, gedanklich. Das haben wir schon im Wochenende, oder? Lina, was hast du vor?
3: Vize-Freitag heute. Es wird ein Cousin-Wochenende.
6: Das heißt?
3: Ein verspätetes Geburtstagsgeschenk, dass wir gemeinsam einfach hoffentlich Boden gängern, Film schauen, gut essen und einfach Zeit miteinander verbringen.
6: Ah, oh, wie schön. Besser kann es nicht werden. Vize-Freitag hast du gesagt, der kleine Bruder vom Freitag, heute dieser Donnerstag. Also in Vorfreude auf all das, was da kommt, starten wir jetzt gemeinsam rein. Jetzt auch mit Robbie Williams von Tennis Salzburg. Tschö.

Nach halb acht heute am Donnerstag. Einen schönen guten Morgen. Ja, die letzten Tage wettermäßig ein bisschen unberechenbar. Heute soll es aber anders werden. Mit viel Sonne geht es da durch den Tag und auch am Abend zumindest weitgehend trocken. Also perfekt eigentlich.

0: für einen entspannten Sommerabend im Open-Air-Kino vielleicht. Sommerkino in Obertrom, Manuela Möllhammer.
1: Um 19 Uhr ist Einlass, da gibt es eben schon Kulinarik, was zum Trinken, gute Stimmung und um 20 Uhr gibt es dann eine kostenlose Brauereiführung und bei Einbruch der Dunkelheit, das ist um ca. 21 Uhr kurz vorher, ist dann Filmbeginn.
0: Ja, und da hoffen wir nur, dass das Wetter auch mitspielt. Heute Abend wird gezeigt, du und ich und alle reden mit, ein sehr, sehr lässiger Film, entführt uns ein bisschen in den Urlaub nach Italien heute Abend in Obertrom. Beim Trummer Sommerkino. Los geht's um 21 Uhr.

heutigen Donnerstagmorgen. Relax. Take it easy. 7:47 Uhr. Welches Wort ist das schönste der Welt? Das hat jetzt Babbel und eine internationale Jury aus 75 Sprachen herausgefiltert. Da geht es um Klang und Bedeutung und welches Gefühl es bei den Menschen auslöst. Es ist das schönste Wort der Welt. Kaiti Akitanga. Und nein, es geht nicht um einen Sommercocktail. Bedeutet so viel wie spirituelle Verantwortung, die Natur für kommende Generationen zu schützen und zu bewahren. Spannend, dass es dafür bei uns zum Beispiel keinen Überbegriff gibt. Kaiti Akitanga.

Maria auf Antenne Salzburg 6 vor 8. Rein in diesen heutigen Donnerstag unterwegs. Na, mit Blick Richtung Wochenende schon zumindest. Move in the right direction.

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10: Im Studio Alina Wörgerter. Glück im Unglück hatten gestern Fahrzeuginsassen auf der A10. Kurz nach dem Tauerntunnel ist ihr Auto plötzlich in Flammen aufgegangen. Verletzt wurde aber niemand. Sie konnten sich rechtzeitig in Sicherheit bringen. Die Feuerwehr hat den Brand gelöscht. Fast 8 Jahre nach dem Einsturz der Morandi-Brücke in Genua werden heute die Urteile im Prozess gegen 57 Angeklagte erwartet. Beim Unglück im August 2018 waren ja 43 Menschen ums Leben gekommen. Die Staatsanwaltschaft wirft früheren Managern und Ingenieuren vor, Sicherheitsmängel gekannt und aus Kostengründen ignoriert zu haben. Insgesamt fordert die Anklage fast 400 Jahre Haft. Wir bleiben in Italien. Ministerpräsidentin Giorgia Meloni hält trotz einer Niederlage im Parlament an ihrer umstrittenen Wahlrechtsreform fest. Bei einer geheimen Abstimmung ist ein zentraler Teil des Vorhabens denkbar knapp gescheitert, offenbar auch wegen Abweichlern aus den eigenen Reihen. Die Opposition fordert Melonis Rücktritt, die Regierung will aber trotzdem die Reform weiter vorantreiben. Geplant sind unter anderem ein neues Wahlsystem mit Mehrheitsbonus sowie künftig die Direktwahl des Regierungschefs oder der Regierungschefin. Und die KTM-Mutter Bajaj Mobility hat ihren Halbjahresumsatz deutlich gesteigert. Laut vorläufigen Zahlen lag der Umsatz der Motorradsparte bei rund 700 Millionen Euro, fast doppelt so viel wie im Vorjahr. Auch die Gewinnmargen haben sich laut Unternehmen deutlich verbessert.
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12: Das Wetter für das schönste Bundesland Österreichs, aber Restwolken schwirren dann noch rum, aber die werden sich bald verziehen. Es setzt sich heute bald und überall die Sonne durch. Im Großteil unseres Landes heute herrliches Badewetter. Vereinzelt sind hier und da kurze Regenschauer oder Gewitter möglich. Die Höchstwerte 25 bis 31 Grad.
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12: 3:08, hier ist Salzburgs aktuellster Verkehrsservice. B159 Salzachtalstraße, Obergäu, Golling in Richtung Autobahnauffahrt. Hier ist ein Unfall passiert, aktuell auch eine Sperre. Die Auffahrt über Golling auf die Autobahn ist aber möglich. Wenn ihr weitere Verkehrsinfos von Salzburgstraßen habt, bitte ruft kurz an, gratis unter der Antenne Salzburg Verkehrshotline 0800 101 201. Weiterhin gute Fahrt.

0: 10 nach 8 ist. Einen schönen guten Morgen. Sommersonne für Ihren Zeit. Und ja, auch jetzt in der Früh sind da schon die ersten im Wasser. In den Seen ist es ja super angenehm, aber im Almkanal, puh.
1: Es ist ziemlich kalt.
2: Es ist voll kalt.
3: Es ist voll die Überwindung, halt reinzugehen, aber wenn du drin bist, dann ist es angenehm.
4: Gut und erfrischend.
0: Ja, tagsüber der Treffpunkt in der Stadt, vor allem heute bei Schwülheiß 31 Grad. Sehr, sehr cool. Kann übrigens auch leicht sein, dass unser Jedermann Philipp Hochmörder sich im Wasser treiben lässt, ist nämlich eines seiner erklärten Lieblingsplatzl in Salzburg. Natürlich nur abseits der Bühne am Domplatz.
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0: gelungener Fußballabend gestern bei den unterschiedlichen Public Viewings hier bei uns im ganzen Land.
1: Stimmung war perfekt, super, alle mitgefiebert. Für beide Teams war es grandios.
0: Wird wohl ein Argentinien-Fan jetzt gewesen sein, wenn wir die Engländer fragen. Die sind draußen. Das Halbfinale hat Argentinien für sich entschieden und ist damit gegen Spanien im WM-Titelkampf. Sonntag, 21 Uhr. Geht's los.

Something Happened on the Way to Heaven. 8:08. Einen schönen guten Morgen. Ja, und wieder ist ein Salzburger Online-Anlagebetrügern auf den Leim gegangen. Fast 300.000 Euro sind futsch. Mehr dazu gleich mit allem, was sonst noch wichtig ist. Aus Salzburg und für Salzburg hier bei uns in den Antenne Salzburg Nachrichten mit Alina Wörger. 8:09 in 8 Minuten.

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22: 300.000 Euro futsch, Flachgau fällt auf dreiste Masche rein und zwei Niederlagen an einem Tag. Fußballbullen haben nichts zu feiern.

0: Es ist 8.30 Uhr. Einen schönen guten Morgen. Anlagebetrüger haben kürzlich fette Beute gemacht. Ein 60-jähriger Flachgauer ist dabei zum Opfer geworden und hat durch eine perfide Masche eine unglaubliche Summe von fast 300.000 Euro verloren. Über Wochen hinweg haben die Betrüger ein enges Vertrauensverhältnis zum Flachgauer aufgebaut, bevor sich schließlich eine der Täterinnen als professionelle Finanzdienstleisterin ausgegeben hat. Die Polizei ermittelt nun, das Geld dürfte aber futsch sein. Wir bleiben gleich bei Veruntreuung und Betrug. Gleich drei Fälle werden heute nämlich am Salzburger Landesgericht verhandelt. Besonders dreist ist etwa der Fall rund um einen 36-jährigen Bosnier. Jessica Kornpointner berichtet.
1: 8 Jahre lang soll der Angeklagte als Kellner ein Restaurant in Altenmarkt quasi über den Tisch gezogen haben. Laut Strafantrag hat er Getränke und kleinere Speisen auf Personalverbrauch umgebucht oder auch Bestellungen von Gästen storniert, obwohl diese gespeist und gezahlt haben. So hat der Bosnier fast 50.000 Euro in seine eigene Tasche gesteckt.
0: Und noch zum Fußball. Der FC Red Bull Salzburg hatte gestern leider nichts zu feiern. In beiden Testspielen mussten die Bullen eine Niederlage einstecken. Zuerst ein 0:3 gegen den asiatischen Champions League-Sieger Gamba Osaka, dann die nächste Pleite gegen den türkischen Club Başakşehir. Dennoch, vor allem die jungen Kicker konnten sich gestern gut in Szene setzen. Verteidiger Franz Kretzig.
2: Es ging vor allem um Meter, aber auch um taktische Inhalte. Sehr viele Details, die der Trainer einfach sehen will, die neu sind und die wir einfach umsetzen müssen. Da müssen wir einfach alle dranbleiben.
0: Vor dem ersten Pflichtspiel steht jetzt am Samstag noch das allerletzte Testspiel an. Nach der Absage des südafrikanischen Clubs Mamelodi Sundowns sind die Bullen noch auf der Suche nach einem neuen Gegner.
3: Der wird sich schon mal finden, oder?
0: Glaubbar.
3: Das Wetter für das schönste Bundesland Österreich ist jetzt in der Früh. Teils noch ein paar dichtere Wolken, vereinzelt ein paar Regentropfen, aber es lockert zunehmend auf. Es wird im Großteil von Salzburg spätestens am Nachmittag sonnig. Wenn auch nicht ganz beständig, kurze Regenschauer, Gewitter können mit dabei sein. Aber es wird warm bei bis zu 31 Grad. 8:32 Uhr, hier ist Salzburgs aktuellster Verkehrsservice. Die Unfallstelle auf der B159 bei Golling Richtung Pastloik, die ist jetzt geräumt. Hier gibt es keine Behinderungen mehr. In der Stadt Salzburg stockt es wieder mal in der Elisabethstraße. Da dauert es derzeit 10 Minuten länger. Auch Vogelweiderstraße in beiden Richtungen ein paar Minuten. Und Linzer Bundesstraße stadteinwärts. Auch da ein paar Minuten, die ihr mehr einplanen solltet. Aber im Großen und Ganzen geht's gut und wir wünschen auch weiterhin gute Fahrt.
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3: Was für ein stimmungsvolles Bild. Die kleinen goldenen Mozart-Statuen, die jetzt im Rebellgarten in der Morgensonne glänzen. Kunstprojekt anlässlich 270 Jahre Mozart. Wir haben gestern ausführlich darüber berichtet. Über Nacht sind jetzt aber schon die ersten verschwunden, Alina.
6: Ui.
3: Wir waren es nicht, oder?
6: Na.
3: Wenn wir auch gern einen dieser kleinen goldenen Mozarts daheim hätten. Schauen wir mal, wie viel dann am Ende des Kunstprojekts im August überbleiben. Auf jeden Fall, die, die überbleiben, die werden dann regulär verkauft.
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0: Brothers. Auf Antenne Salzburg, 8.41 Uhr. Es gibt so gewisse Sprachen, die gehen richtig schön ins Ohr, geben einem richtig feine Urlaubsvibes. Laut diversen Studien ist das wohl die italienische Sprache, die attraktivste der Welt. Portugiesisch, Französisch, Griechisch auch mit dabei. Was wäre das bei euch zum Beispiel?
1: Spanisch, irgendwie dieser weiche Aussprachen. Also das finde ich schon ganz schön, ja.
2: Italienisch, aber wahrscheinlich auch in der Kombination, weil die Italiener selber auch so fesch sind und das in Kombination mit der Sprache ist sicher ja irgendwie sexy einfach.
0: Ja, und da hätten wir auch eine gute Kombi anzubieten. Ein Isländer, der Französisch singt. Und wenn es auch nur ein paar Worte sind. Ist Thorsten Andersson auf Antenne Salzburg.

0: Schönen guten Morgen. Ihr habt es sicherlich mitgekriegt, der Siebenfach-Jackpot im Lotto ist nicht geknackt worden. Ah, jetzt sind 12 Millionen Euro im Pott. Und damit wirst du mit Sicherheit alle was anfangen, oder?
1: Ich würde mir ein neues Auto kaufen, glaube ich.
2: Einen gescheiten Urlaub einmal.
3: Ja, viele Wünsche, die kann ich gar nicht alle aufzählen.
0: Ja, aber viele werden wahrscheinlich mit 12 Millionen Euro zu erfüllen, die finanziellen zumindest, aber kriegt man auch schon wieder einen Stress. Was tun wir dann? Tja, jedenfalls Historisches wartet der erste 8-fach-Jackpot in der Geschichte und damit am Sonntag 12 Millionen Euro.

Luciana, You Can't Touch This auf Antenne Salzburg, 6 Minuten vor 9. Und in Salzburg brodelt die Gerüchteküche. Es geht um den neuen Landesjägermeister. Ein Name, der da immer mehr im Fokus ist, Markus Friesacher. Was ist dran? Mehr dazu mit allem, was sonst noch wichtig ist für diesen heutigen Donnerstag. Gleich hier bei uns in den Antenne Nachrichten um Punkt.

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1: Keine Einigung auf neue Russland-Sanktionen und Pflanzenkost könnte Welt entlasten.
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1: Im Studio Alina Wörgerter. Die EU-Staaten haben sich vorerst nicht auf ein neues Sanktionspaket gegen Russland geeinigt. Streit gibt es unter anderem über strengere Maßnahmen gegen russisches Flüssigerdgas und den Schiffsverkehr. Die Verhandlungen gehen weiter. Die Preisobergrenze für russisches Rohöl bleibt vorerst unverändert. Das geplante Sanktionspaket soll unter anderem russische Banken, die Drohnenproduktion sowie den Ölhandel treffen. Eine Alpinausbildung im Tiroler Ötztal ist gestern in einer Tragödie geendet. Eine 34-jährige Polizeischülerin ist am Stulpenfall-Klettersteig beim Überqueren einer Seilbrücke in einen Wasserfall gestürzt. Nach einer stundenlangen Suchaktion wurde sie am Abend tot geborgen. Die genaue Ursache ist noch nicht klar. Die Ermittlungen führt nun die Alpinpolizei Salzburg. Und eine stärker pflanzenbasierte Ernährung könnte Klima und Gesundheit deutlich entlasten. Das zeigt eine neue Studie unter Beteiligung von Forschenden aus Niederösterreich. Bis 2050 werden laut Studie bis zu 85% weniger Treibhausgase aus der Viehzucht möglich. Gleichzeitig könnten Millionen vorzeitige Todesfälle verhindert werden. Dafür brauche es aber politische Maßnahmen und ein Umdenken beim Konsum.
3: Auch heute gibt's wieder einen Wettermix, für jeden Geschmack etwas dabei. Der Donnerstag hier bei uns auf Antenne Österreich, kurz nach 9. Ja, wir haben es aktuell schon zeitweise sonnig, teils aber auch regnerisch, etwa bei euch in St. Pölten. Und so geht's dann heute auch den ganzen Tag lang weiter. Immer wieder sonnige Phasen, dann wieder Phasen mit Wolkenfeldern und Regenschauern und teils auch Gewittern. Wobei zumindest am Nachmittag haben wir es dann meist recht trocken, aber auch da kann es trotzdem nach wie vor immer wieder vereinzelt regnen oder gewittern. Temperaturen mit schwülen Bedingungen bei 26 bis 33 Grad.
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3: Gröbere Störungen oder Verzögerungen sind nicht mit dabei. Ein paar Minuten Zeitverlust gibt es allerdings in Graz, und zwar 10 Minuten plus aktuell auf der Puntigamer Straße Richtung Liebenau. Vor der Baustelle bei der Puchstraße müsst ihr hier mehr Zeit einplanen. Ansonsten war's das aber auch schon wieder. Gut so, so soll's sein. Eine gute und vor allem sichere Fahrt.
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3: Ja, fein, dass ihr mit dabei seid. Gemeinsam geht's durch den Donnerstag, egal ob Sommerferien-Donnerstag oder ganz normaler Arbeits-Donnerstag. Ganz egal, ob Single vergeben oder Kennenlernphase, früher oder später oder vielleicht auch nie, ergibt sich ja, der Ehemann Ray. Where is my husband? Schönen Donnerstag, schönen Vormittag.

0: Quasi-Musik aus Österreich, Thorstein Einarsson, der Isländer, der in Österreich zu Hause ist. Olaf bei Österreichs bester Musik. 9.16 Uhr.
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0: Gleich geht's weiter mit Daft Punk für euch. Davor kümmern wir uns um alles, was wichtig ist aus unseren neuen Bundesländern. Die Infos von meiner Kollegin Alina Wörgetzer.
3: Seit rund 50 Jahren lagern auf einer Deponie in Ohlsdorf im Bezirk Munden rund 59.000 Tonnen Altreifen. Eigentlich sollten sie abtransportiert werden, doch dieser Plan ist nun vom Tisch. Stattdessen soll der Reifenberg zugeschüttet werden, was für teils heftige Kritik sorgt. An der Technischen Universität Graz sind schwenk- und faltbare Photovoltaikanlagen entwickelt worden. Diese klappen bei Sturm und Hagel zusammen, um Schäden zu vermeiden. Bei Schönwetter sorgt der Schwenkmechanismus für mehr Energieausbeute. Und die Oper im Steinbruch in St. Margareten im Burgenland hat gestern Abend für rund 5000 Zuschauern Premiere mit Giacomo Puccinis Tosca gefeiert. Die neue Produktion ist vom Publikum begeistert gefeiert worden.
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5: Punkt 9.30 Uhr, halb 10, es läuft der Donnerstag hier bei uns auf Antenne Österreich und der Tag, der bringt uns heute ein paar Sonnenstunden und zwar im ganzen Land. Allerdings nicht ganz ungetrübt, immer wieder nämlich vor allem jetzt am Vormittag Wolkenfelder und auch ein paar Regenschauer sowie Gewitter mit dabei, speziell in der Osthälfte Österreichs. Am Nachmittag, da haben wir es dann meist überall trocken, die Wahrscheinlichkeit für Regenschauer und Gewitter da nur mehr sehr gering. Die Temperaturen mit 26

0: bis an die 33 Grad.
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0: Wir blicken auf die Straßen und da haben wir eine gute Nachricht für die A2, die Südautobahn Richtung Wien zwischen zwischen Inzersdorf Süd und Vösendorf, so sagen wir es am besten. Gibt es zwar noch 10 Minuten Zeitverlust, allerdings die Unfallstelle ist mittlerweile geräumt und dementsprechend löst sich der kurze Rückstau da jetzt gleich einmal auf. Außerdem haben wir noch eine Meldung für Oberösterreich, B1 Wiener Straße von Machtrenk bis zur Autobahn, bis zur A25 gibt es aktuell ein Plus von 15 Minuten.
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0: Ansonsten nichts los auf den Straßen. Da hoffen wir einfach, dass die Klimaanlage funktioniert. Nicht so wie in manchen Büroräumlichkeiten möglicherweise. Ja, da kannst du dann schnell einmal ein bisschen aufhitzen. Muss man sich andere Lösungen überlegen. Kurzes Eis vielleicht zwischendurch holen in der Pause. Oder Österreichs beste Musik hören und kühle Gedanken einfach machen mit den Jonas Brothers und Love Me to Heaven. Schönen Vormittag.

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Spannender Tag heute für das Land Tirol, denn im Verfahren um die italienische Transitklage gegen die Lkw-Beschränkungen in Tirol präsentiert der EU-Generalanwalt heute seine Schlussanträge und die sind sowas meist wie eine Vorentscheidung, weil der EU-Gerichtshof in der Regel dem folgt. So. Alles, was es sonst noch gibt aus Österreich und dem Rest der Welt, das gibt's dann wie gewohnt um Punkt 10 hier bei uns in den Antenne Österreich Top News.

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8: WHO alarmiert, Ebola breitet sich schneller aus als je zuvor und Pflanzenkost könnte Welt entlasten.
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0: Im Studio Alina Wörgerter. Im Kongo breitet sich Ebola laut WHO so schnell aus wie nie zuvor. Offiziell wurden mehr als 2000 Fälle und über 750 Todesopfer registriert. Die tatsächliche Zahl könnte deutlich höher liegen. Besonders problematisch, viele Infektionswege sind unbekannt. Hilfsorganisationen warnen vor einer weiteren Ausbreitung. Zugleich fehlt Geld für medizinische Hilfe und Aufklärung. Der Schock in Bozen ist groß. Ein Teil des Gerichtsgebäudes ist heute früh eingestürzt. Hinter den Säulengängen klafft ein großes Loch. Trümmer liegen auf dem Platz. Laut Feuerwehr wurde eine Reinigungskraft leicht verletzt. Weitere Personen sollen sich nicht unter den Trümmern befinden. Rund um das Gebäude läuft ein Großeinsatz. Die Ursache des Einsturzes wird untersucht. Und eine stärkere pflanzenbasierte Ernährung könnte Klima und Gesundheit deutlich entlasten. Das zeigt eine neue Studie unter Beteiligung von Forschenden aus Niederösterreich. Bis 2050 wären laut Studie bis zu 85% weniger Treibhausgase aus der Viehzucht möglich. Gleichzeitig könnten Millionen vorzeitige Todesfälle verhindert werden. Dafür brauche es aber politische Maßnahmen und ein Umdenken beim Konsum.
1: Gemeinsam durch den Donnerstag hier bei uns auf Antenne Österreich mit einigem an Sonnenschein im Lauf des Tages, aber auch Wolkenfelder, Regenschauer und Gewitter mit dabei. Oft bleibt es aber trocken bei euch und es gibt 26 bis 33 Grad.
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1: Sommerferienzeit ist meist eine ruhige Zeit auf den Straßen am Vormittag. Unter der Woche, so auch jetzt, gröbere Störungen oder Verzögerungen sind nämlich nicht mit dabei. Eine gute und sichere Fahrt.

Taylor Swift für euren Donnerstagvormittag. Die Purple Disco Machine, Teddy Swims, die Red Hot Chili Peppers und Seiler und Speer, alle für euch mit dabei bei, ja, teilweise Sonnenschein, teilweise Wolken, paar Regenschauer und auch Gewitter. Also, ja, für jeden das Passende. Gibt ja durchaus unterschiedliche Vorlieben.

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1: Mit 26 bis 33 Grad geht's durch den Donnerstag hier bei uns auf Antenne Österreich. Dazu einiges an Sonnenschein, immer wieder auch ein wenig Regen und ein paar Gewitter mit dabei. Generell mehr Regenschauer und mehr Gewitter gibt's dann morgen am Freitag. Vor allem am Nachmittag und am Abend können die durchaus heftiger ausfallen.
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0: Einen wunderschönen Donnerstag, der 16. Juli, mitten in den Sommerferien.
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0: Gleich geht's weiter mit Österreichs bester Musik. Davor kurz und knapp

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1: In der Causa Bezauer Wirtschaftsschulen hat es finanzstrafrechtliche Schuldsprüche gegeben. Der frühere Direktor und sein Nachfolger wurden von einem Spruchsenat der Finanzstrafbehörde wegen grob fahrlässiger Abgabenverkürzung schuldig gesprochen. Gegen beide Pädagogen wurden Geldstrafen von jeweils 3.000 Euro verhängt. Über die Errichtung von 8 Windrädern in Dreismauer wird seit Monaten heftig diskutiert. Gestern Abend stimmte der Gemeinderat für einen Partnerschaftsvertrag mit dem Errichter der Windräder. Eine Volksbefragung wurde abgelehnt. Und das Geburtshaus des Komponisten Franz Schubert am Alsergrund wird für das Schubert-Jahr 2028 neu gestaltet. Die Ausstellungsfläche zu Leben und Werk des Frühromantikers wird verdoppelt. Gestern wurden die Pläne für das Restaurationsprojekt erstmals enthüllt.
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16: WHO alarmiert, Ebola breitet sich schneller aus als je zuvor und Star Wars Lichtschwert für Millionensumme versteigert.
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16: Im Studio Alina Wörgerter. Im Kongo breitet sich Ebola laut WHO so schnell aus wie nie zuvor. Offiziell wurden mehr als 2000 Fälle und über 750 Todesopfer registriert. Die tatsächliche Zahl könnte deutlich höher liegen. Besonders problematisch, viele Infektionswege sind unbekannt. Hilfsorganisationen warnen vor einer weiteren Ausbreitung. Zugleich fehlt Geld für medizinische Hilfe und Aufklärung. Die KTM-Mutter Bajaj Mobility hat ihren Halbjahresumsatz deutlich gesteigert. Laut vorläufigen Zahlen lag der Umsatz der Motorradsparte bei rund 700 Millionen Euro. Fast doppelt so viel wie im Vorjahr. Auch die Gewinnmargen haben sich laut Unternehmen deutlich verbessert. Und ein Original-Lichtschwert aus Star Wars hat bei einer Auktion in den USA einen neuen Rekordpreis erzielt. Die Requisite aus das

0: Imperium schlägt zurück, wurde für 3,75 Millionen Dollar versteigert. Das Besondere daran, das Lichtschwert ist mit der künstlichen Hand verbunden, die in der berühmten Szene genutzt wurde, in der Darth Vader Luke Skywalker die Hand abschlägt.
1: Antenne Österreich hier an diesem Donnerstag, der 16. Juli mittlerweile schon, und der Tag bringt uns schwüle Bedingungen, bedeutet 26 bis 33 Grad, einiges an Sonnenschein, allerdings auch immer wieder Regenschauer und Gewitter mit dabei, wobei es die meiste Zeit eher trocken bleibt. Kurz nach 11 der Blick auf die Straßen, und der fällt relativ kurz und knapp aus. Aktuell läuft's nämlich sehr, sehr gut. Gröbere Störungen oder Verzögerungen sind nicht mit dabei. Eine gute und vor allem sichere Fahrt.

Wien in Margareten genauer gesagt, noch genauer gesagt in der Rampersdorfer Gasse. Da gibt es eine ziemliche Betonwüste. Einen schönen Donnerstag hier bei uns auf Antenne Österreich. Ja, 130 Quadratmeter Betoninsel, die beide Fahrspuren trennt. Eigentlich ja, relativ sinnlos. Jetzt wird die Fläche auf jeden Fall abgerissen und da kommen jetzt dann Bäume und Grünbeete sowie Sitzgelegenheiten drauf, um die ganze Geschichte da etwas gemütlicher zu machen und vor allem auch, und wir spüren es aktuell im heißen Sommer, auch ja, ein bisschen abzukühlen rund um den ganzen Beton dort. 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
11: Einen schönen Feriendonnerstag oder auch Arbeitsdonnerstag. Auf jeden Fall Antenne Österreich hier bei Sonnenschein und 26 bis 33 Grad. Ein perfekter Sommertag ist es allerdings nicht, denn es mischen auch Wolkenfelder sowie Regenschauer und Gewitter mit. Generell mehr Regenschauer und Gewitter morgen am Freitag. Vor allem am Nachmittag und am Abend kann es da ordentlich krachen mit Hagel, Sturmböen oder auch Starkregen.
12: Gröbere Störungen oder Verzögerungen sind aktuell nicht mit dabei. Eine gute und sichere Fahrt.

Seit gestern Abend eine ganze Nation in Trauerstimmung. Ja, it's not coming home. England ist wieder einmal draußen bei der Fußballweltmeisterschaft und es hat eigentlich so lange so gut ausgesehen. 1:0 Führung gegen Argentinien. Wirklich eine gute Partie gemacht, die Engländer. Aber dann nach der Führung einfach nur mehr zurückgezogen und ja, irgendwann hat der Treffer für die Argentinier dann fallen müssen. Das 1:1 kurz vor der 90. Das 2:1 dann in der Nachspielzeit und damit ist Lionel Messi und seine Teamkollegen sind damit wieder im WM-Finale. Wie schon 2022 eben der amtierende Weltmeister kann den Titel verteidigen. Am Sonntag gegen Spanien sind sie meiner Meinung nach aber der leichte Außenseiter. Die Spanier, die spielen da schon ein richtig, richtig starkes Turnier. Anstoß am Sonntag um 21 Uhr.

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1: Gerichtsgebäude in Bozen stürzt teilweise ein und Star Wars Lichtschwert für Millionensumme versteigert.
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1: Im Studio Alina Wörgerzer. Der Schock in Bozen ist groß. Ein Teil des Gerichtsgebäudes ist heute früh eingestürzt. Hinter den Säulengängen klafft ein großes Loch. Trümmer liegen auf dem Platz. Laut Feuerwehr wurde eine Reinigungskraft leicht verletzt. Weitere Personen sollen sich nicht unter den Trümmern befinden. Die genaue Ursache des Einsturzes wird nun untersucht. Snowboarderin Sabine Payer beendet nach 16 Weltcup-Saisonen ihre Karriere. Die 33-jährige Kärntnerin ist mit 21 Weltcup-Siegen die erfolgreichste österreichische Alpinboarderin der Geschichte. Ihren größten Erfolg feiert Payer heuer mit Olympiasilber im Parallel-Riesentorlauf in Livigno. Und sein Original-Lichtschwert aus Star Wars hat bei einer Auktion in den USA einen neuen Rekordpreis erzielt. Die Requisite aus Das Imperium schlägt zurück wurde für 3,75 Millionen Dollar versteigert. Das Besondere daran, das Lichtschwert ist mit der künstlichen Hand verbunden, die in der berühmten Szene genutzt wurde, in der Darth Vader Luke Skywalker die Hand abschlägt.
3: Gemeinsam durch den Donnerstag hier bei uns auf Antenne Österreich mit einigem an Sonnenschein im Lauf des Tages, aber auch Wolkenfelder, Regenschauer und Gewitter mit dabei. Oft bleibt es aber trocken bei euch und es gibt 26 bis 33 Grad. Der Blick auf die Straßen und da tut sich grundsätzlich nichts. Gröbere Verkehr.

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0: Wir blicken von Ost nach West, von Nord nach Süd. Was gibt's Neues aus unseren neuen Bundesländern? Die Infos von Alina Bergetter.
3: Seit rund 50 Jahren lagern auf einer Deponie in Ohlsdorf im Bezirk Munden rund 59.000 Tonnen Altreifen. Eigentlich sollten sie abtransportiert werden, doch dieser Plan ist nun vom Tisch. Stattdessen soll der Reifenberg zugeschüttet werden, was für teils heftige Kritik sorgt. An der Technischen Universität Graz sind schwenk- und faltbare Photovoltaikanlagen entwickelt worden. Diese klappen bei Sturm und Hagel zusammen, um Schäden zu vermeiden. Bei Schönwetter sorgt der Schwenkmechanismus für mehr Energieausbeute. Und die Oper im Steinbruch in St. Margareten im Burgenland hat gestern Abend für rund 5000 Zuschauern Premiere mit Giacomo Puccinis Tosca gefeiert. Die neue Produktion ist vom Publikum begeistert gefeiert worden.
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14: Mit 26 bis 33 Grad geht's durch den Donnerstag hier bei uns auf Antenne Österreich. Dazu einiges an Sonnenschein, immer wieder auch ein wenig Regen und ein paar Gewitter mit dabei. Generell mehr Regenschauer und mehr Gewitter gibt's dann morgen am Freitag. Vor allem am Nachmittag und am Abend können die durchaus heftiger ausfallen. Und da schaut's zur Mittagszeit gut aus. Keine gröberen Störungen oder Verzögerungen aktuell gemeldet. Eine gute Fahrt und kommt sicher an eurem Ziel.

In Wien, in Margareten genauer gesagt, noch genauer gesagt in der Rampersdorfer Gasse, da gibt es eine ziemliche Betonwüste. Einen schönen Donnerstag hier bei uns auf Antenne Österreich. Ja, 130 Quadratmeter Betoninsel, die beide Fahrspuren trennt. Eigentlich ja relativ sinnlos. Jetzt wird die Fläche auf jeden Fall abgerissen und da kommen jetzt dann Bäume und Grünbeete sowie Sitzgelegenheiten drauf, um die ganze Geschichte da etwas gemütlicher zu machen und vor allem auch, und wir spüren es aktuell im heißen Sommer, auch ja ein bisschen abzukühlen und um den ganzen Beton dort.

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1: US-Vize-Vance räumt Fehler beim Umgang mit Epstein-Akten ein. Und Fußball-WM, Argentinien droht nach Plakataktion Ärger.
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1: Im Studio Jessica Kornpointner. Vizepräsident J.D. Vance übt Kritik daran, wie die US-Regierung die Akten rund um den verstorbenen Sexualstraftäter Jeffrey Epstein gehandhabt hat. Gerade die Kommunikation sei komplett vermasselt worden, aber nicht um etwas zu verbergen, wie er betont. Der Grund seien falsche Behauptungen gewesen, wie etwa eine vielbeachtete Äußerung der damaligen Justizministerin Pam Bondi. Sie hat ja gesagt, eine Kundenliste des Sexualstraftäters läge bei ihr auf dem Tisch. Präsident Donald Trump hat Bondi daraufhin Anfang April abgesetzt. Zurück nach Österreich. Im Tiroler Transitstreit ist heute möglicherweise die Vorentscheidung gefallen. Nach Ansicht von Generalanwalt Campos Sanchez Bordona verstoßen das von Österreich auf der A12 und A13 verhängte Nachtfahrverbot, das sektorale Fahrverbot und das Winterfahrverbot gegen Unionsrecht. Nicht gegen EU-Recht verstoße das System der Verkehrsdosierung auf der Inntalautobahn. Nach diesen Schlussanträgen wird das Urteil im Herbst erwartet. Und noch zur Fußball-WM. Das argentinische Team hat den Sieg im WM-Halbfinale gegen England auf dem Rasen mit einem politischen Plakat mit Bezug auf den Krieg um die Falklandinseln gefeiert. Die Malvinas sind argentinisch, war in dunkler Schrift auf einem weißen Laken zu lesen. Mit dem Spruch auf dem Plakat will Argentinien die vermeintlichen Besitzansprüche erklären. Die Inseln sind seit dem Krieg britisches Überseegebiet und Großbritannien will auch nicht darüber verhandeln. Der Weltverband FIFA verbietet Spielern und Offiziellen rund um die WM-Spiele aber, politische Botschaften zu präsentieren. Dem argentinischen Team droht damit jetzt Ärger.
3: Antenne Österreich hier an diesem Donnerstag, der 16. Juli mittlerweile schon. Und der Tag bringt uns schwüle Bedingungen, bedeutet 26 bis 33 Grad, einiges an Sonnenschein, allerdings auch immer wieder Regenschauer und Gewitter mit dabei, wobei es die meiste Zeit eher trocken bleibt. Und noch der Blick auf die Straßen und da schaut's ruhig aus. Der fällt kurz und knapp aus, dieser Blick. Es sind uns aktuell keine Störungen gemeldet.

Seit gestern Abend eine ganze Nation in Trauerstimmung. Ja, it's not coming home. England ist wieder einmal draußen bei der Fußballweltmeisterschaft und es hat eigentlich so lange so gut ausgesehen. 1:0 Führung gegen Argentinien. Wirklich eine gute Partie gemacht, die Engländer. Aber dann nach der Führung einfach nur mehr zurückgezogen und ja, irgendwann hat der Treffer für die Argentinier dann fallen müssen. Das 1:1 kurz vor der 90. Das 2:1 dann in der Nachspielzeit und damit ist Lionel Messi und seine Teamkollegen sind damit wieder im WM-Finale. Wie schon 2022 eben der amtierende Weltmeister kann den Titel verteidigen. Am Sonntag gegen Spanien sind sie meiner Meinung nach aber der leichte Außenseiter.

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17: Einen schönen Feriendonnerstag oder auch Arbeitsdonnerstag. Auf jeden Fall Antenne Österreich hier bei Sonnenschein und 26 bis 33 Grad. Ein perfekter Sommertag ist es allerdings nicht, denn es mischen auch Wolkenfelder sowie Regenschauer und Gewitter mit. Generell mehr Regenschauer und Gewitter morgen am Freitag. Vor allem am Nachmittag und am Abend kann es da ordentlich krachen mit Hagel, Sturmböen oder auch Starkregen. Ihr kommt im Moment gut voran, gröbere Störungen oder Verzögerungen sind nicht mit dabei. Eine gute und sichere Fahrt.

0: Einen wunderschönen Donnerstag, der 16. Juli, mitten in den Sommerferien.
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0: Gleich geht's weiter mit Österreichs bester Musik. Davor kurz und knapp alle wichtigen Infos aus unseren neuen Bundesländern.

0: Bundesländern von Alina Wörgetta.
1: In der Causa Bezauer Wirtschaftsschulen hat es finanzstrafrechtliche Schuldsprüche gegeben. Der frühere Direktor und sein Nachfolger wurden von einem Spruchsenat der Finanzstrafbehörde wegen grob fahrlässiger Abgabenverkürzung schuldig gesprochen. Gegen beide Pädagogen wurden Geldstrafen von jeweils 3.000 Euro verhängt. Über die Errichtung von 8 Windrädern in Traismauer wird seit Monaten heftig diskutiert. Gestern Abend stimmte der Gemeinderat für einen Partnerschaftsvertrag mit dem Errichter der Windräder. Eine Volksbefragung wurde abgelehnt. Und das Geburtshaus des Komponisten Franz Schubert am Alsergrund wird für das Schubert-Jahr 2028 neu gestaltet. Die Ausstellungsfläche zu Leben und Werk des Frühromantikers wird verdoppelt. Gestern wurden die Pläne für das Restaurationsprojekt erstmals enthüllt.
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1: Ukraine hat neuen Ministerpräsidenten und Tennis. Alcaraz Comeback soll feststehen.
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1: Im Studio Jessica Kornpointner. In der Ukraine hat heute das Parlament den neuen Ministerpräsidenten Serhii Koretzki bestätigt. Für die Ernennung hat eine deutliche Mehrheit von 289 Abgeordneten gestimmt. 226 waren notwendig. Koretzki hat bisher den staatlichen Energiekonzern Naftohaz geleitet. Eine der wichtigsten Aufgaben des 48-Jährigen besteht in der Vorbereitung des Landes auf den nächsten Kriegswinter. Der israelische Ministerpräsident Benjamin Netanyahu hat Bundeskanzler Christian Stocker gebeten, seine für die kommende Woche geplante Israel-Reise zu verschieben. Netanyahu wolle nämlich an der Beerdigung von US-Senator Lindsey Graham teilnehmen. Er strebe dort ein Treffen mit US-Präsident Donald Trump an, wie es heißt. Es ist bereits das zweite Mal, dass er einen Besuch Stockers verschoben hat. Und noch zum Tennis. Der Spanier Carlos Alcaraz könnte Mitte August in Cincinnati sein Comeback nach mehrmonatiger Verletzungspause geben. Der 23-jährige Titelverteidiger steht laut Angaben des Veranstalters auf der Teilnehmerliste von dem Masters-Turnier. Alcaraz hat wegen einer Handgelenksverletzung ja seit April kein Turnier mehr bestritten. Der Gewinner von 7 Major-Turnieren ist in der Weltrangliste hinter Jannik Sinner und Alex Zverev aktuell Dritter.
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3: Es ist heute im Großteil von Österreich freundlich, nur selten ziehen Regenschauer durch und es ist heiß bei 26 bis 33 Grad. Der Freitag wird dann regnerisch, spätestens ab Mittag müssen wir überall mit Unwettern rechnen. Die Temperaturen aber weiterhin schwül bei 23 bis 33 Grad, wechselhaft wird's dann am Samstag. Wir schauen auf Österreichstraßen. A10-Tauern-Autobahn Richtung Villach zwischen Rennwick-Katschberg und Gmünd-Maltertal. Hier ist ein Unfall passiert, hier gibt es aktuell Behinderungen. Steiermark, A9-Püren-Autobahn Richtung Voralpenkreuz zwischen Kallwang und Trängelwang. Hier verliert ihr aktuell 30 Minuten. Wir schauen nach Niederösterreich, A5 Weinviertel-Autobahn Richtung Tschechien zwischen Poisdorf Nord und der Grenze Trassenhofen. 15 Minuten hier euer Zeitverlust. Wir wünschen eine gute und vor allem sichere Fahrt.
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3: Schönen Donnerstag und natürlich schöne Sommerferien. Schön, dass ihr mit dabei seid und weiter geht's mit Österreichs bester Musik.

0: Es geht durch den Donnerstag mit Österreichs bester Musik. Antenne Österreich hier, schön, dass ihr mit dabei seid. Morgen ist Welt-Emoji-Tag und jetzt sind wir uns ehrlich, ein Emoji, ja, das nehmen wir doch alle her, vor allem bei WhatsApp und Co. Da geht ja fast keine Nachricht mehr ohne so ein Emoji. Unsere Reporterin Gloria Grünberger, die hat sich die Verwendung der Emojis jetzt einmal genauer angeschaut.
1: Grundsätzlich ist es so, dass wir Frauen Emojis öfter nutzen als Männer. Das kann einerseits Offenheit bedeuten, andererseits aber auch Narzissmus. Bei Männern deutet eine häufige Nutzung eher auf manipulative Machtspielchen oder auch Stimmungsschwankungen hin. Es kommt aber natürlich auch immer darauf an, welche Emojis wir nutzen. Der vor Lachen weinende Smiley ist euer To-Go-Emoji. Dann heißt das, dass ihr sehr leicht zu unterhalten seid, ihr liebt Witze und ihr seid einfach eine Frohnatur. Verwendet ihr den Sonnenbrillen-Emoji am öftesten? Dann seid ihr definitiv so richtig gechillte Menschen. Euch bringt so schnell nichts aus der Ruhe. Der Kussmund ist bei euch immer mit dabei. Dann heißt das, dass ihr wohl der liebevollste Mensch seid, den man kennen kann. Ist euer Lieblings-Emoji das Äffchen, das sich die Augen zuhält, dann seid ihr eher vorsichtig. Ihr geht nur selten ein Risiko ein. Und auch ein Klassiker, Daumen hoch. Ihr seid total umgänglich, bereit für Kompromisse und vermeidet lange Diskussionen.

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12: Es ist heute im Großteil von Österreich freundlich, nur selten ziehen Regenschauer durch und es ist heiß bei 26 bis 33 Grad. Der Freitag wird dann regnerisch, spätestens ab Mittag müssen wir überall mit Unwettern rechnen. Die Temperaturen aber weiterhin schwül bei 23 bis 33 Grad.

0: Kraft wird's dann am Samstag. Wir schauen auf Österreichs Straßen. Steiermark, A9-Pyhrn-Autobahn Richtung Voralpenkreuz zwischen Kalwang und Trängelwang. Hier verliert ihr 20 Minuten aktuell. Weiter geht's in Niederösterreich. B7 Brönnerstraße Richtung Drassenhofen vor der Grenze. Da verliert ihr 30 Minuten aktuell aufgrund von Polizeikontrollen. Und A12 Interautobahn Richtung Arlberg zwischen Ötztal und Imst 20 Minuten Zeitverlust. Wir wünschen eine gute und vor allem sichere Fahrt.
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0: Wer kann, sollte das Wetter heute noch ein bisschen ausnutzen, noch schnell zum Freibad oder zum See, denn die nächsten Tage wird es dann eher wechselhaft. Also, machen wir was draus aus diesem Donnerstagnachmittag. Wir machen jetzt weiter mit Österreichs bester Musik. Schön, dass ihr mit dabei seid.

0: Freitag. Wir befinden uns mitten in den Sommerferien. Hier ist Antenne Österreich. Wie schaut es denn aus bei euch? Was macht's denn so?
1: In den Ferien tue ich gern mit meinen Freunden spielen. 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
4: Also, wenn es schier ist, gehe ich schwimmen. 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
1: Italien verweigert offenbar weiter die Rücknahme von Flüchtlingen. Und Fußball-WM-Finale bringt ersten Trump-Auftritt.
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1: Im Studio Jessica Kornpointner. Italien blockiert laut einem EU-Bericht weiter die Rücknahme von Flüchtlingen und Migranten aus anderen Mitgliedsländern. In den ersten drei Wochen nach Inkrafttreten des neuen EU-Asylsystems hätten die italienischen Behörden derartige Rücknahmen 12-mal abgelehnt. Das Land soll sich demnach auch nicht aktiv mit anderen Mitgliedstaaten über die praktischen und logistischen Schritte für Rücküberstellungen nach Italien abstimmen. Weiter nach Griechenland. Dort sind in der Affäre um millionenschweren Betrug mit EU-Agrarsubventionen nach Angaben der Europäischen Staatsanwaltschaft 4 Abgeordnete des Parlaments angeklagt worden. Die Beschuldigten sollen ein Netzwerk unterstützt haben, das der Anklage zufolge seit 8 Jahren mindestens 23 Millionen Euro an EU-Hilfen veruntreut haben soll. Einige Empfänger der Agrarsubventionen hätten dabei überhaupt keine Verbindung zur Landwirtschaft. Und noch zur Fußball-WM. Am Sonntag beim Finale zwischen Spanien und Argentinien führt kein Weg am mächtigsten Mann der Welt vorbei. US-Präsident Donald Trump wird nämlich erstmals bei der Weltmeisterschaft mit dabei sein. Bisher hat er sich ja mit Ausnahme seiner Einmischung im Rote-Karten-Skandal um US-Kicker Florin Balogun komplett herausgehalten. Trump soll den goldenen Pokal aber an den Kapitän der Weltmeistermannschaft, entweder Argentiniens Messi oder Spaniens Rodri, übergeben. So hat es zumindest FIFA-Boss Gianni Infantino angekündigt.
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3: Es ist heute im Großteil von Österreich freundlich, nur selten ziehen Regenschauer durch und es ist heiß bei 26 bis 33 Grad. Der Freitag wird dann regnerisch, spätestens ab Mittag müssen wir überall mit Unwettern rechnen, die Temperaturen aber weiterhin schwül bei 23 bis 33 Grad. Wechselhaft wird es dann am Samstag. Wir schauen auf Österreichs Straßen. Steiermark, A9-Pyrn-Autobahn Richtung Voralpenkreuz zwischen Kalwang und Trängelwang. Hier verliert ihr 20 Minuten aktuell. Weiter geht's in Niederösterreich. B7 Brönnerstraße Richtung Drassenhofen. Vor der Grenze, da verliert ihr 30 Minuten aktuell aufgrund von Polizeikontrollen. Und A12 Interautobahn Richtung Arlberg zwischen Ötztal und Imst. 20 Minuten Zeitverlust. Wir wünschen eine gute und vor allem sichere Fahrt.
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3: Es ist schon eine Ironie des Schicksals, dass genau jene beiden Mannschaften, gegen die Österreich bei der Weltmeisterschaft verloren hat, nämlich Argentinien und Spanien, jetzt am Sonntag im Finale stehen. Aber dann können wir immerhin sagen, wir haben nur gegen die absoluten besten Teams, gegen die beiden Finalisten verloren. Naja, können wir uns auch nichts drum kaufen, aber so ein bisschen hilft schon. Bei uns geht es jetzt weiter mit Österreichs bester Musik. Ich wünsche euch einen schönen Tag.

0: Mit Österreichs besser Musik geht's durch diesen Donnerstag. Hier ist Antenne Österreich. Einen schönen Donnerstag. So, lala, morgen am 17. Juli, da ist der Tattoo-Tag. Und wir haben bei Steve Hanezeder bei Last Memories Tattoo in Salzburg nachgefragt, was ist denn eigentlich das Tattoo, die Art von Tattoos, die er am liebsten sticht?
1: Ich persönlich mache ganz gern, gerade wenn ich eben so feine Sachen tätowiere, dieses sogenannte Stipple-Shading oder Dot-Shading. Das heißt, ich verwende nicht die klassischen Nadeln, wo man einen Schattierungsverlauf herstellt, sondern das Ganze wird im Wesentlichen aus Punkten gestaltet.
0: Und was liegt aktuell so im Trend?
1: Feinline, das heißt ganz dünne Linien, zarte Blüten, die dann am Körper entsprechend positioniert werden, dass man quasi vielleicht auch, oder bei den Hüften zum Beispiel, diese Hüftpartie, gerade bei Damen, entsprechend betont, dass das halt ja einen schönen Fluss am Körper macht. Die Platzierung dieser Tattoos ist fast wichtiger als das Tattoo an sich.
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11: Es ist heute im Großteil von Österreich freundlich, nur selten ziehen Regenschauer durch und es ist heiß bei 26 bis 33 Grad. Der Freitag wird dann regnerisch, spätestens ab Mittag müssen wir überall mit Unwettern rechnen. Die Temperaturen aber weiterhin schwül bei 23 bis 33 Grad. Wechselhaft wird's dann am Samstag. Wir schauen auf Österreichs Straßen und starten in Oberösterreich. B139 Kremstalstraße in beiden Richtungen. Zwischen Neuhofen an der Krems und Weißenberg, hier gibt es eine Sperre nach einem Unfall. Wir schauen nach Niederösterreich. B7 Brünnerstraße Richtung Trassenhofen vor der Grenze. 20 Minuten Wartezeit aufgrund von Polizeikontrollen. Und Steiermark L331 Talsee-Landesstraße in beiden Richtungen in Graz. Hier gibt es eine Sperre nach einem Steinschlag. Und A9 Pürenautobahn Richtung Voralpenkreuz zwischen Kalwang und Tregelwang. 15 Minuten Zeitverlust. Wir wünschen eine gute und vor allem sichere Fahrt.
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Es geht Richtung Feierabend. Hier ist Antenne Österreich. Ich hoffe, euch geht's gut und das Wochenende ist ja auch nicht mehr weit entfernt. Und weiter geht's hier bei uns mit Österreichs bester Musik.

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4: US-Vize-Vance räumt Fehler beim Umgang mit Epstein-Akten ein und Fußball-WM, Argentinien droht nach Plakataktion Ärger.
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4: Im Studio Jessica Kornpointner. Vizepräsident J.D. Vance übt Kritik daran, wie die US-Regierung die Akten rund um den verstorbenen Sexualstraftäter Jeffrey Epstein gehandhabt hat. Gerade die Kommunikation sei komplett vermasselt worden, aber nicht um etwas zu verbergen, wie er betont. Der Grund seien falsche Behauptungen gewesen, wie etwa eine vielbeachtete Äußerung der damaligen Justizministerin Pam Bondi. Sie hat ja gesagt, eine Kundenliste des Sexualstraftäters läge bei ihr auf dem Tisch. Präsident Donald Trump hat Bondi daraufhin Anfang April abgesetzt. Zurück nach Österreich. Im Tiroler Transitstreit ist heute möglicherweise die Vorentscheidung gefallen. Nach Ansicht von Generalanwalt Campos Sanchez Bordona verstoßen das von Österreich auf der A12 und A13 verhängte Nachtfahrverbot, das sektorale Fahrverbot und das Winterfahrverbot gegen Unionsrecht. Nicht gegen EU-Recht verstoße das System der Verkehrsdosierung auf der Inntal-Autobahn. Nach diesen Schlussanträgen wird das Urteil im Herbst erwartet. Und noch zur Fußball-WM. Das argentinische Team hat den Sieg im WM-Halbfinale gegen England auf dem Rasen mit einem politischen Plakat mit Bezug auf den Krieg um die Falklandinseln gefeiert. Die Malvinas sind argentinisch, war in dunkler Schrift auf einem weißen Laken zu lesen. Mit dem Spruch auf dem Plakat will Argentinien die vermeintlichen Besitzansprüche erklären. Die Inseln sind seit dem Krieg britisches Überseegebiet und Großbritannien will auch nicht darüber verhandeln. Der Weltverband FIFA verbietet Spielern und Offiziellen rund um die WM-Spiele aber, politische Botschaften zu präsentieren. Dem argentinischen Team droht damit jetzt Ärger.
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6: Es ist heute im Großteil von Österreich freundlich, nur selten ziehen Regenschauer durch und es ist heiß bei 26 bis 33 Grad. Der Freitag wird dann regnerisch, spätestens ab Mittag müssen wir überall mit Unwettern rechnen. Die Temperaturen aber weiterhin schwül bei 23 bis 33 Grad. Wechselhaft wird's dann am Samstag. Wir schauen auf Österreichs Straßen und starten in Oberösterreich. B139 Kremstalstraße in beiden Richtungen. Zwischen Neuhofen an der Krems und Weißenberg, hier gibt es eine Sperre nach einem Unfall. Wir schauen nach Niederösterreich. B7 Brünnerstraße Richtung Trassenhofen vor der Grenze. 20 Minuten Wartezeit aufgrund von Polizeikontrollen. Und Steiermark L331 Talsee-Landesstraße in beiden Richtungen in Graz. Hier gibt es eine Sperre nach einem Steinschlag. Und A9 Pürenautobahn Richtung Voralpenkreuz zwischen Kalwang und Tregelwang. 15 Minuten Zeitverlust. Wir wünschen eine gute und vor allem sichere Fahrt.
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6: Schönen Donnerstag und natürlich schöne Sommerferien. Schön, dass ihr mit dabei seid und weiter geht's mit Österreichs Best.

0: 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Es ist der Donnerstag und wir kommen zu den Meldungen aus den Bundesländern.
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3: In der Causa Bezauer Wirtschaftsschulen hat es finanzstrafrechtliche Schuldsprüche gegeben. Der frühere Direktor und sein Nachfolger wurden von einem Spruchsenat der Finanzstrafbehörde wegen grob fahrlässiger Abgabenverkürzung schuldig gesprochen. Gegen beide Pädagogen wurden Geldstrafen von jeweils 3.000 Euro verhängt. Über die Errichtung von 8 Windrädern in Traismauer wird seit Monaten heftig diskutiert. Gestern Abend stimmte der Gemeinderat für einen Partnerschaftsvertrag mit dem Errichter der Windräder. Eine Volksbefragung wurde abgelehnt. Und das Geburtshaus des Komponisten Franz Schubert am Alsergrund wird für das Schubert-Jahr 2028 neu gestaltet. Die Ausstellungsfläche zu Leben und Werk des Frühromantikers wird verdoppelt. Gestern wurden die Pläne für das Restaurationsprojekt erstmals enthüllt.
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2: Der Abend wird schön, Regen gibt's maximal in Vorarlberg und Tirol. Morgen am Freitag dann regnerisch, spätestens ab Mittag müssen wir da überall mit Unwettern rechnen. Die Temperaturen bleiben schwül bei 23 bis 33 Grad. Wechselhaft wird's am Samstag, es kann wieder regnen und es wird ein ganzes Stück kühler. Ein paar Sonnenfenster sind dann am Sonntag mit dabei. Grundsätzlich müssen wir aber auch da in ganz Österreich mit Regen rechnen. Wir schauen auf Österreich Straßen. Kärnten, A2 Südautobahn Richtung Wien zwischen Klagenfurt Nord und Klagenfurt Flughafen im Erntal-Bergtunnel. Hier verliert er 20 Minuten. Wir schauen weiter auf die A1 Westautobahn Richtung Salzburg zwischen Haag und St. Valentin. Hier gibt es von 20 Uhr bis 5 Uhr in der Früh eine Sperre aufgrund von Fahrbahnschäden. Wien A23 Südosttangente Richtung Hirschstetten zwischen dem Verteilerkreis Favoriten und dem Handelskei 20 Minuten hier euer Zeitverlust. Und auf der A23 dauert es länger auf der Südosttangente Richtung Enzersdorf zwischen dem Knoten Hirschstetten und dem Knoten Prater 15 Minuten Zeitverlust. Wir wünschen eine gute und vor allem sichere Fahrt.
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2: Wer kann, sollte das Wetter heute noch ein bisschen ausnutzen, noch schnell zum Freibad oder zum See, denn die nächsten Tage wird es dann eher wechselhaft. Also, machen wir was draus aus diesem Donnerstagnachmittag. Wir machen jetzt weiter mit Österreichs bester Musik. Schön, dass ihr mit dabei seid.

0: Schönen Donnerstag. Wir befinden uns mitten in den Sommerferien. Hier ist Antenne Österreich. Wie schaut's denn aus bei euch? Was macht's denn so?
1: In den Ferien tue ich gern mit meinen Freunden spielen.

0: Wenn schießt du gern Playstation spielen? Wenn schießt du gern draußen schwimmen oder Zonke spielen? Ich tue viele Sachen.
1: Schwimmen gehen. 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Und meistens spielen Garten. 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
2: Mit Freunden spielen und schwimmen.
3: Also wenn schießt, gehe ich schwimmen. Wenn schießt, du iPad spielen und Handy spielen.
4: Und

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1: Ukraine hat neuen Ministerpräsidenten und Tennis. Alcaraz Comeback soll feststehen.
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1: Im Studio Jessica Kornpointner. In der Ukraine hat heute das Parlament den neuen Ministerpräsidenten Serhii Koretzki bestätigt. Für die Ernennung hat eine deutliche Mehrheit von 289 Abgeordneten gestimmt. 226 waren notwendig. Koretzki hat bisher den staatlichen Energiekonzern Naftohaz geleitet. Eine der wichtigsten Aufgaben des 48-Jährigen besteht in der Vorbereitung des Landes auf den nächsten Kriegswinter. Der israelische Ministerpräsident Benjamin Netanyahu hat Bundeskanzler Christian Stocker gebeten, seine für die kommende Woche geplante Israel-Reise zu verschieben. Netanyahu wolle nämlich an der Beerdigung von US-Senator Lindsey Graham teilnehmen. Er strebe dort ein Treffen mit US-Präsident Donald Trump an, wie es heißt. Es ist bereits das zweite Mal, dass er einen Besuch Stockers verschoben hat. Und noch zum Tennis. Der Spanier Carlos Alcaraz könnte Mitte August in Cincinnati sein Comeback nach mehrmonatiger Verletzungspause geben. Der 23-jährige Titelverteidiger steht laut Angaben des Veranstalters auf der Teilnehmerliste von dem Masters-Turnier. Alcaraz hat wegen einer Handgelenksverletzung ja seit April kein Turnier mehr bestritten. Der Gewinner von 7 Major-Turnieren ist in der Weltrangliste hinter Jannik Sinner und Alex Zverev aktuell Dritter.
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3: Der Abend wird schön, Regen gibt's maximal in Vorarlberg und Tirol. Morgen am Freitag dann regnerisch, spätestens ab Mittag müssen wir da überall mit Unwettern rechnen. Die Temperaturen bleiben schwül bei 23 bis 33 Grad. Wechselhaft wird's am Samstag, es kann wieder regnen und es wird ein ganzes Stück kühler. Ein paar Sonnenfenster sind dann am Sonntag mit dabei. Grundsätzlich müssen wir aber auch da in ganz Österreich mit Regen rechnen. Wir schauen auf Österreich Straßen. Kärnten, A2 Südautobahn Richtung Wien zwischen Klagenfurt Nord und Klagenfurt Flughafen im Erntal-Bergtunnel. Hier verliert ihr 20 Minuten. Wir schauen weiter auf die A1 Westautobahn Richtung Salzburg zwischen Haag und St. Valentin. Hier gibt es von 20 Uhr bis 5 Uhr in der Früh eine Sperre aufgrund von Fahrbahnschäden. Wien A23 Südosttangente Richtung Hirstetten zwischen dem Verteilerkreis Favoriten und dem Handelskei. 20 Minuten hier euer Zeitverlust. Und auf der A23 dauert es länger auf der Südosttangente Richtung Enzersdorf zwischen dem Knoten Hirstetten und dem Knoten Prater. 15 Minuten Zeitverlust. Wir wünschen eine gute und vor allem sichere Fahrt.
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3: Es ist schon eine Ironie des Schicksals, dass genau jene beiden Mannschaften, gegen die Österreich bei der Weltmeisterschaft verloren hat, nämlich Argentinien und Spanien, jetzt am Sonntag im Finale stehen. Aber dann können wir immerhin sagen, wir haben nur gegen die absoluten besten Teams, gegen die beiden Finalisten verloren. Naja, können wir uns auch nichts drum kaufen, aber so ein bisschen hilft schon. Bei uns geht es jetzt hier weiter mit Österreichs bester Musik. Ich wünsche euch einen schönen Tag.

0: Es geht durch den Donnerstag mit Österreichs bester Musik. Antenne Österreich hier, schön, dass ihr mit dabei seid. Morgen ist Welt-Emoji-Tag und jetzt sind wir uns ehrlich, ein Emoji, ja, das nehmen wir doch alle her, vor allem bei WhatsApp und Co. Da geht ja fast keine Nachricht mehr ohne so ein Emoji. Unsere Reporterin Gloria Grünberger, die hat sich die Verwendung der Emojis jetzt einmal genauer angeschaut.
1: Grundsätzlich ist es so, dass wir Frauen Emojis öfter nutzen als Männer. Das kann einerseits Offenheit bedeuten, andererseits aber auch Narzissmus. Bei Männern deutet eine häufige Nutzung eher auf manipulative Machtspielchen oder auch Stimmungsschwankungen hin. Es kommt aber natürlich auch immer darauf an, welche Emojis wir nutzen. Der vor Lachen weinende Smiley ist euer To-Go-Emoji. Dann heißt das, dass ihr sehr leicht zu unterhalten seid, ihr liebt Witze und ihr seid einfach eine Frohnatur. Verwendet ihr den Sonnenbrillen-Emoji am öftesten? Dann seid ihr definitiv so richtig gechillte Menschen. Euch bringt so schnell nichts aus der Ruhe. Der Kussmund ist bei euch immer mit dabei. Dann heißt das, dass ihr wohl der liebevollste Mensch seid, den man kennen kann. Ist euer Lieblings-Emoji das Äffchen, das sich die Augen zuhält, dann seid ihr eher vorsichtig. Ihr geht nur selten ein Risiko ein. Und auch ein Klassiker, Daumen hoch. Ihr seid total umgänglich, bereit für Kompromisse und vermeidet lange Diskussionen.

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1: Der Abend wird schön, Regen gibt's maximal in Vorarlberg und Tirol. Morgen am Freitag dann regnerisch, spätestens ab Mittag müssen wir da überall mit Unwettern rechnen. Die Temperaturen bleiben schwül bei 23 bis 33 Grad. Wechselhaft wird's am Samstag, es kann wieder regnen und es wird ein ganzes Stück kühler. Ein paar Sonnenfenster sind dann am Sonntag mit dabei. Grundsätzlich müssen wir aber auch da in ganz Österreich mit Regen rechnen. Wir schauen auf Österreichs Straßen. Wien, Südostangente Richtung Hirschstetten zwischen dem Verteilerkreis Favoriten und dem Handelsgate 30 Minuten Zeitverlust und Richtung Inzersdorf zwischen dem Knoten Hirschstetten und dem Knoten Prater 20 Minuten Zeitverlust. Niederösterreich, A2 Südautobahn Richtung Italien zwischen dem Knoten Vösendorf und Guntramsdorf 50 Minuten dauert es hier länger. B7 Brönnerstraße Richtung Tschechien vor der Grenze 20 Minuten Zeitverlust. A3 Südostautobahn Richtung Siegendorf auf der Höhe von der Raststation Hornstein. Achtung, hier liegen Teile auf der Fahrbahn. Und A1 Westautobahn Richtung Salzburg zwischen Haag und St. Valentin. Da gibt's ab 20 Uhr eine Sperre, die dauert bis 5 Uhr in der Früh. Wir wünschen eine gute und vor allem sichere Fahrt.
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0: Mit Österreichs bester Musik geht's durch diesen Donnerstag. Hier ist Antenne Österreich. Einen schönen Donnerstag. So, lala, morgen am 17. Juli, da ist der Tattoo-Tag. Und wir haben bei Steve Hannezeder bei Last Memories Tattoo in Salzburg nachgefragt, was ist denn eigentlich das Tattoo, die Art von Tattoos, die er am liebsten sticht?
1: Ich persönlich mache ganz gern, gerade wenn ich eben so feine Sachen tätowiere, dieses sogenannte Stipple-Shading oder Dot-Shading. Das heißt, ich verwende nicht die klassischen Nadeln, wo man einen Schattierungsverlauf herstellt, sondern das Ganze wird im Wesentlichen aus Punkten gestaltet.
0: Und was liegt aktuell so im Trend?
1: Feinline, das heißt ganz dünne Linien, zarte Blüten, die dann am Körper entsprechend positioniert werden, dass man quasi vielleicht auch, oder bei den Hüften zum Beispiel, diese Hüftpartie,

0: gerade bei Damen entsprechend betont, dass das halt ja einen schönen Fluss am Körper macht. Die Platzierung dieser Tattoos ist fast wichtiger als das Tattoo an sich.
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1: Italien verweigert offenbar weiter die Rücknahme von Flüchtlingen. Und Fußball-WM-Finale bringt ersten Trump-Auftritt.
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1: Im Studio Jessica Kornpointner. Italien blockiert laut einem EU-Bericht weiter

0: die Rücknahme von Flüchtlingen und Migranten aus anderen Mitgliedsländern. In den ersten 3 Wochen nach Inkrafttreten des neuen EU-Asylsystems hätten die italienischen Behörden derartige Rücknahmen 12-mal abgelehnt. Das Land soll sich demnach auch nicht aktiv mit anderen Mitgliedstaaten über die praktischen und logistischen Schritte für Rücküberstellungen nach Italien abstimmen. Weiter nach Griechenland. Dort sind in der Affäre um millionenschweren Betrug mit EU-Agrarsubventionen nach Angaben der Europäischen Staatsanwaltschaft 4 Abgeordnete des Parlaments angeklagt worden. Die Beschuldigten sollen ein Netzwerk unterstützt haben, das der Anklage zufolge seit 8 Jahren mindestens 23 Millionen Euro an EU-Hilfen veruntreut haben soll. Einige Empfänger der Agrarsubventionen hätten dabei überhaupt keine Verbindung zur Landwirtschaft. Und noch zur Fußball-WM. Am Sonntag beim Finale zwischen Spanien und Argentinien führt kein Weg am mächtigsten Mann der Welt vorbei. US-Präsident Donald Trump wird nämlich erstmals bei der Weltmeisterschaft mit dabei sein. Bisher hat er sich ja mit Ausnahme seiner Einmischung im Rote-Karten-Skandal um US-Kicker Florin Balogun komplett herausgehalten. Trump soll den goldenen Pokal aber an den Kapitän der Weltmeistermannschaft, entweder Argentiniens Messi oder Spaniens Rodri, übergeben. So hat es zumindest FIFA-Boss Gianni Infantino angekündigt.
1: Heute in der Nacht haben wir immer wieder teils kräftige Regenschauer und Gewitter mit dabei, vor allem im Westen Österreichs, im Laufe der Nacht dann auch weiter im Osten des Landes. Die Temperaturen mit 22 bis maximal 14 Grad kühlt's ab. Morgen am Freitag unbeständig. Wir haben zwar für einige Stunden immer wieder Sonnenschein mit dabei, allerdings von der Früh weg auch Wolkenfelder, die Regenschauer und Gewitter bringen. Vor allem am Nachmittag und am Abend können die durchaus heftiger ausfallen.
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2: Italien verweigert offenbar weiter die Rücknahme von Flüchtlingen. Und Fußball-WM-Finale bringt ersten Trump-Auftritt.
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2: Im Studio Jessica Kornpointner. Italien blockiert laut einem EU-Bericht weiter die Rücknahme von Flüchtlingen und Migranten aus anderen Mitgliedsländern. In den ersten drei Wochen nach Inkrafttreten des neuen EU-Asylsystems hätten die italienischen Behörden derartige Rücknahmen 12-mal abgelehnt. Das Land soll sich demnach auch nicht aktiv mit anderen Mitgliedstaaten über die praktischen und logistischen Schritte für Rücküberstellungen nach Italien abstimmen. Weiter nach Griechenland. Dort sind in der Affäre um millionenschweren Betrug mit EU-Agrarsubventionen nach Angaben der Europäischen Staatsanwaltschaft 4 Abgeordnete des Parlaments angeklagt worden. Die Beschuldigten sollen ein Netzwerk unterstützt haben, das der Anklage zufolge seit 8 Jahren

0: mindestens 23 Millionen Euro an EU-Hilfen veruntreut haben soll. Einige Empfänger der Agrarsubventionen hätten dabei überhaupt keine Verbindung zur Landwirtschaft. Und noch zur Fußball-WM. Am Sonntag beim Finale zwischen Spanien und Argentinien führt kein Weg am mächtigsten Mann der Welt vorbei. US-Präsident Donald Trump wird nämlich erstmals bei der Weltmeisterschaft mit dabei sein. Bisher hat er sich ja mit Ausnahme seiner Einmischung im Rote-Karten-Skandal um US-Kicker Florin Balogun komplett herausgehalten. Trump soll den goldenen Pokal aber an den Kapitän der Weltmeistermannschaft, entweder Argentiniens Messi oder Spaniens Rodri, übergeben. So hat es zumindest FIFA-Boss Gianni Infantino angekündigt.
1: Heute in der Nacht haben wir immer wieder teils kräftige Regenschauer und Gewitter mit dabei, vor allem im Westen Österreichs, im Laufe der Nacht dann auch weiter im Osten des Landes. Die Temperaturen mit 22 bis maximal 14 Grad kühlt's ab. Morgen am Freitag unbeständig. Wir haben zwar für einige Stunden immer wieder Sonnenschein mit dabei, allerdings von der Früh weg auch Wolkenfelder, die Regenschauer und Gewitter bringen. Vor allem am Nachmittag und am Abend können die durchaus heftiger ausfallen.
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10: Heute in der Nacht haben wir immer wieder teils kräftige Regenschauer und Gewitter mit dabei, vor allem im Westen Österreichs, im Laufe der Nacht dann auch weiter im Osten des Landes. Die Temperaturen mit 22 bis maximal 14 Grad kühlt's ab. Morgen am Freitag unbeständig. Wir haben zwar für einige Stunden immer wieder Sonnenschein mit dabei, allerdings von der Früh weg auch Wolkenfelder, die Regenschauer und Gewitter bringen. Vor allem am Nachmittag und am Abend können die durchaus heftiger ausfallen.
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5: Heute in der Nacht haben wir immer wieder teils kräftige Regenschauer und Gewitter mit dabei, vor allem im Westen Österreichs, im Laufe der Nacht dann auch weiter im Osten des Landes. Die Temperaturen mit 22 bis maximal 14 Grad kühlt's ab. Morgen am Freitag unbeständig. Wir haben zwar für einige Stunden immer wieder Sonnenschein mit dabei, allerdings von der Früh weg auch Wolkenfelder, die Regenschauer und Gewitter bringen. Vor allem am Nachmittag und am Abend können die durchaus heftiger ausfallen.
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2: Heute in der Nacht haben wir immer wieder teils kräftige Regenschauer und Gewitter mit dabei, vor allem im Westen Österreichs, im Laufe der Nacht dann auch weiter im Osten des Landes. Die Temperaturen mit 22 bis maximal 14 Grad kühlt's ab. Morgen am Freitag unbeständig. Wir haben zwar für einige Stunden immer wieder Sonnenschein mit dabei, allerdings von der Früh weg auch Wolkenfelder, die Regenschauer und Gewitter bringen. Vor allem am Nachmittag und am Abend können die durchaus heftiger ausfallen.
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0: Heute in der Nacht haben wir immer wieder teils kräftige Regenschauer und Gewitter mit dabei, vor allem im Westen Österreichs, im Laufe der Nacht dann auch weiter im Osten des Landes. Die Temperaturen mit 22 bis maximal 14 Grad kühlt's ab. Morgen am Freitag unbeständig. Wir haben zwar für einige Stunden immer wieder Sonnenschein mit dabei, allerdings von der Früh weg auch Wolkenfelder, die Regenschauer und Gewitter bringen. Vor allem am Nachmittag und am Abend können die durchaus heftiger ausfallen.
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0: Mit ein paar Regenschauern und Gewittern geht's aktuell bei 14 bis 22 Grad durch die Nacht und ähnlich geht's dann auch heute am Freitag untertags weiter. Auch da wieder Regenschauer und Gewitter in ganz Österreich. Vor allem am Abend können die dann durchaus heftiger ausfallen mit Hagel, Sturmböen oder auch Starkregen. Zwischendurch gibt's ein paar sonnige Phasen und dementsprechend auch die Temperaturen weiterhin sehr heiß und die Luft eben sehr schwül bei 25 bis 35 Grad.
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0: Mit ein paar Regenschauern und Gewittern geht's aktuell bei 14 bis 22 Grad durch die Nacht und ähnlich geht's dann auch heute am Freitag untertags weiter. Auch da wieder Regenschauer und Gewitter in ganz Österreich. Vor allem am Abend können die dann durchaus heftiger ausfallen mit Hagel, Sturmböen oder auch Starkregen. Zwischendurch gibt's ein paar sonnige Phasen und dementsprechend auch die Temperaturen weiterhin sehr heiß und die Luft eben sehr schwül bei 25 bis 35 Grad.
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Mit ein paar Regenschauern und Gewittern geht's aktuell bei 14 bis 22 Grad durch die Nacht und ähnlich geht's dann auch heute am Freitag untertags weiter. Auch da wieder Regen.